Ja, wo nur wann Pissin nach dem Bungalow von Daniel Luisan steht. Ein ganz schöner Morgen beieinander. Heute, 15. Juli, feiern wir den Vornamen Don, Donny und auch Donald. Ja, noch von denen kann ich nur zwei. Es ist das Ende Wüdele vom Walt Disney und ein anderer komischer Charakter in Amerika. Und auch der Vorname Wladimir. Na? No, die zwei haben sich auch noch im Namenstag gefunden. Wir wünschen euch ein ganz gefitzter Tag mit ein bisschen Wasser und Temperatur, wie nehme ich etwa 30 Grad im Elsass kommen. Gleich noch eine Eiskalt von Alex Warren, Fear Dream.

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2: Mit mir Silas Schwab, guten Morgen. Mit der Schließung der Nordracher Reha-Klinik könnten viele Angestellte arbeitslos werden. Im Elsass haben tausende Fans das französische WM ausverfolgt und das Wetter Sonne und Wolken, teils kräftige Schauer und Gewitter bei 24 bis 30 Grad. Die Reha-Klinik Klausenbach in Nordrach im Ortenaukreis muss bald schließen. Und das sorgt derzeit für Diskussionen. Viele Beschäftigte verlieren ihren Job. Ulf Seefeld mit den Hintergründen.
3: Dass die Reha-Klinik in Nordrach Ende September ihre Tore dicht machen wird, steht schon seit Jahren fest. Trotzdem sorgt das bevorstehende Ende für Frust. Ein Teil der 87 Beschäftigten steht nämlich ab Oktober auf der Straße. Ein anderer Teil hat von der Betreibergesellschaft Reha-Kliniken Baden-Württemberg ein neues Jobangebot bekommen, allerdings in deren Kliniken im Glottertal in Baden-Baden oder in Heidelberg. Die Gewerkschaft Verdi geht davon aus, dass es zu Klagen vor dem Arbeitsgericht kommen wird. Da wird es dann um die Höhe der Abfindungen gehen. Für die kleine Talgemeinde Nordrach ist die Schließung der Klinik mit ihren 115 Betten ein Verlust. Was mit den Gebäuden passiert, ist noch unklar.
2: Mit großer Enttäuschung haben gestern Abend tausende Fußballfans im Elsass das WM-Halbfinale zwischen Frankreich und Spanien gemeinsam verfolgt. Die größte Fanzone war im Straßburger Jardin des Deux Rives. Dort kamen laut Präfektur bis zu 18.300 Zuschauer zusammen. In Colmar verfolgten mehr als 5.800 Menschen die Partie und im Mühlhus 2.500 Fans. Das berichten französische Medien. Nach der 0:2 Niederlage Frankreichs gegen Spanien blieb es friedlich. Nur vereinzelt waren Autos mit spanischen Flaggen und Hubkonzerte zu sehen. Das heiße Wetter beeinflusst wohl auch die Debatten im Freiburger Gemeinderat. Bei der Sitzung gestern Abend wurde die Sanierung einer Grundschule in Littenweiler diskutiert. Dabei ging es fast ausschließlich um den Hitzeschutz. Oberbürgermeister Martin Horn kritisiert das.
4: Vor 2 Monaten hätten wir rein über den Grundsatzbeschluss 4,5 Millionen Euro in die Sanierung von der Schule gesprochen. Jetzt reden wir eigentlich aktuell über die Hitzesituation in ganz Deutschland, bei uns in Freiburg. Was bedeutet das? Und wir haben ja sogar in der Drucksache schon dargelegt, dass es natürlich auch um Hitzemaßnahmen gehen wird, um Kühlung. Aber gleichzeitig bei den Temperaturen hier drin, wieder draußen noch mehr, lenkt es auch eine Debatte in die einzige Richtung Hitze.
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2: Und mit Hitze geht's auch weiter. Heute Sonne und Wolken. Es ist wieder ziemlich schwül und örtlich kann's gewittern. Es besteht auch eine Unwetterwarnung vor Starkregen, Hagel und Sturmböen. Bis zu 24 Grad hat's heute auf der Baar und bis zu 30 Grad im Breisgau. Morgen wird's bisschen kühler, bleibt aber sonnig und am Freitag dann wieder mehr Gewitter. Es wird dann wieder schwüler. Die aktuellen Temperaturen in Freiburg 22 Grad, in Villingen-Schwenningen 18 und in Lörrach 17 Grad.
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5: Vorsicht bitte auf der A8 München Richtung Stuttgart. Zwischen Burgau und Günzburg, da liegt ein Rad auf der Autobahn. Vorsicht auch auf der B30 Ulm-Biberach. Zwischen Laupheim Süd und Biberach Nord. In beiden Richtungen Gefahr durch umgestürzte Bäume. Die A60 Lüttich Richtung Wittlich ist zwischen Prüm und Wachsweiler nach einem Unfall gesperrt. Ihre letzte Abfahrtmöglichkeit ist Prüm. A8 Karlsruhe Richtung Stuttgart. Zwischen Pforzheim West und Pforzheim Ost 4 Kilometer stockender Verkehr. Und es gibt nach wie vor die Unwetterwarnung des Deutschen Wetterdienstes für Baden-Württemberg vor schwerem Gewitter mit heftigem Starkregen und großem Hagel für den Bereich Stuttgart und Tübingen. Die gilt bis 7 Uhr heute früh. 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
5: Guten Morgen, wir lassen jetzt Neil Diamond mit einem 70er Classic hier ran. Für ihren noch etwas saft- und kraftlosen Weg ins Badezimmer gibt's hier die nötige Energie.
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0: 6.43 Uhr wird es gleich in SWR 4. Wir schauen mal schnell auf die A3 Köln-Frankfurt. Vorsicht bitte, zwischen Limburg Süd und Bad Camberg läuft ein Mensch auf der Autobahn. Fahren Sie da bitte entsprechend vorsichtig. Zum Start in diesem Mittwoch, der wettertechnisch einiges zu bieten hat. Also während es in Rheinland-Pfalz durchaus schön ist, toben in Baden-Württemberg doch einige Unwetter. Wetterexperte Stefan Bender, wo denn gerade?
1: Also aktuell müssen wir gucken nach Kirchberg an der Iller, auch in Richtung Dettingen an der Iller und Fellheim. Also Oberschwaben-Allgäu ist im Moment der neuralgische Punkt. Und wirklich Vorsicht, aufpassen. Da sind Hagelkörner bis zu 5 cm Größe dabei. Da gibt es Sturmböen, Überschwemmungen, also mit allem, was dazugehört. Aquaplaning, wo das Wasser wirklich 5 bis 10 Zentimeter auf den Straßen steht. Das sind Unwetter, die man nicht braucht. Und diese Unwetterzelle, die ist übrigens, die ist quer durchs Land gezogen. Die kam von Stuttgart-Reutlingen in Richtung Osten, ist die gezogen. Und deswegen auch heute Morgen um 5 Uhr oder kurz vor 5 hatten wir auch rund um Reutlingen schon diese Hagelkörner mit Größe um die 5 Zentimeter.
0: Oh Gott, ich habe für Albträume, wie das Auto hinterher aussieht.
1: Hey. Ja, braucht
0: Sag
1: man nicht.
0: Mal, wo zieht dieses Unwetter hin und wann ist es dann endgültig weg?
1: Endgültig weg kann ich heute leider nicht sagen. Diese Unwetter ziehen zwar jetzt weg, innerhalb der nächsten 1-2 Stunden ist da erstmal Ruhe. Dann kommt die Sonne durch und dann wird das Ganze schwül. 24 Grad auf der Alb, 31 Grad gibt es in Rheinhessen, im Wonnegau und auch an der Weinstraße. Und da die Luft immer noch feucht ist und auch der Boden ja feucht ist, kommen neue Gewitter heute Nachmittag wieder, vor allem so vom Schwarzwald in Richtung Oberschwaben, Allgäu, vor allem im Süden, da auch wieder schwere Unwetter. Weiter im Norden gibt es auch ein paar Gewitter, aber da eben seltener und nur vereinzelt.
0: Ja, also insgesamt kommt Rheinland-Pfalz heute besser weg.
1: Ja, auf jeden Fall.
0: Wie sieht es die nächsten Tage dann aus, perspektivisch?
1: Morgen, ganz ohne Gewitter geht es nicht, aber morgen war so ein relativ ruhiger Tag mit Sonne, Wolken gemischt bei bis zu 33 Grad und am Freitag kommen die nächsten Gewittertiefs rein und auch da stecken Unwetter drin.
0: Gut, also dann wappnen wir uns für das, was da kommt in den nächsten Tagen, wettertechnisch, und untermalen das hier mit schöner Musik. Immerhin ist die schön 70er Classic hier von den Bellamy Brothers. Satin Sheets für ihren Start in den Mittwochmorgen. 6.45 Uhr.

Albano und Romina Power, riesen 80er-Hit am Mittwochmorgen. Und mit der Tasse Kaffee in der Hand schwappt dieser Kaffee mit uns gemeinsam rüber zu einem 60er-Oldie. Und zwar von den Birds im schönsten Musikmix in SWR 4.

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1: Heute mit Martina Steinbrecher. Guten Morgen. Eine Frau fährt nachts über eine rote Ampel. Wie sich später herausstellt, ist dabei auch Alkohol im Spiel. Ein Unfall ereignet sich zum Glück nicht. Niemand kommt zu Schaden. Sie wird aber kurz darauf von einer Streife angehalten. Der Rotlichtverstoß unter Alkoholeinfluss bringt ihr ein Bußgeld, Punkte in Flensburg und ein zeitlich begrenztes Fahrverbot ein. Und in diesem speziellen Fall das Ende einer Karriere als Bischöfin der evangelischen Kirche in Deutschland. So war das im Jahr 2010. Die auf frischer Tat ertappte Margot Kessmann hat alle Verstöße zugegeben, die Strafen akzeptiert, sich entschuldigt und Reue gezeigt und ist doch 3 Tage später von allen ihren Ämtern zurückgetreten. Jetzt stirbt gerade wieder ein Mann der Öffentlichkeit, diesmal ein Politiker, wegen eines Verkehrsdelikts in der Kritik. Er ist beliebt und wird über Parteigrenzen hinaus geschätzt. Trotzdem ist er nun wegen Nötigung in Tateinheit mit Beleidigung angeklagt worden. Mit seinem Auto soll er sich auf die Überholspur gedrängt, ein anderes Auto ausgebremst und der Fahrerin eine obszöne Geste gezeigt haben. Soll er nun auch zurücktreten? Ist er als Vorbild nicht mehr geeignet? Hat er seine Glaubwürdigkeit eingebüßt? Solche Fragen sind vor 16 Jahren im Fall Kessmann erörtert worden und nun werden sie wiedergestellt. Ganz ehrlich, mich ärgert das. Denn von einem vorbildlichen Menschen erwarte ich überhaupt nicht, dass er oder sie keine Fehler macht. Zu behaupten, dass irgendjemand sich immer nur korrekt verhält, finde ich nämlich äußerst unglaubwürdig. Jeder Mensch macht Fehler. Von einem vorbildlichen Menschen könnte ich aber lernen, wie ich mit Fehlern umgehen kann. Dass ich sie zum Beispiel nicht vertusche, nicht abstreite, sondern zugebe. Ich könnte lernen, wie ich mich bei anderen entschuldige. Das ist nämlich oft gar nicht so einfach, aber befreiend, wenn es gelingt. Ich könnte sogar lernen, dass ich nicht untergehe, wenn ich mal den Kürzeren ziehe und auf mein gutes Recht verzichte. Und dass ein offener Umgang mit dem, was ich falsch mache, mir und anderen zum Leben hilft. Deshalb fordere ich keine Rücktritte, sondern starke Auftritte von Menschen, die zu ihren Fehlern stehen und mir zeigen, wie das Leben trotzdem weitergehen kann. Fehlerfreundlich oder in biblischer Sprache barmherzig und gnädig, geduldig und von großer Güte. Martina Steinbrecher aus Baden von der Evangelischen Kirche.
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1: Um 7 Uhr mit Peter Gramer. Guten Morgen. Hausbesitzer sind laut einer Umfrage für eine Versicherungspflicht gegen Hochwasser. Der Grötzinger Tunnel der B10 in Karlsruhe bleibt nach einem Brand bis mindestens Montag gesperrt. Das Wetter heute teils Sonne, teils Wolken mit Gewittern, maximal 24 bis 31 Grad. Viele Hausbesitzer in Deutschland sprechen sich nach der Flutkatastrophe im Ahrtal für eine Versicherungspflicht gegen Hochwasser aus. Das hat eine Umfrage im Auftrag des Portals Verivox ergeben. Aus der SWR-Wirtschaftsredaktion Ingemar Körner.
2: 81% der Hausbesitzer sind für eine Versicherungspflicht gegen Hochwasser. Und 58% sind besorgt, dass es auch bei ihnen zu einer ähnlichen Flut wie in Rheinland-Pfalz und Nordrhein-Westfalen kommen könnte. Nach der Ahrtal-Katastrophe kamen Diskussionen auf über die Einführung einer Pflichtversicherung gegen Hochwasser. Regelmäßig zahlt nämlich der Staat, also die Allgemeinheit, die Kosten für nicht versicherte Hausbesitzer. Union und SPD haben die Einführung einer Versicherungspflicht gegen Naturkatastrophen im Koalitionsvertrag festgehalten. Beschlossen ist sie aber noch nicht.
1: In Teilen von Baden-Württemberg hat es am Abend und in der Nacht Gewitter gegeben, teils mit Hagel. In Reutlingen wurden heute früh durch ein Unwetter laut Polizei mehrere Straßen überflutet. Kurzzeitig fiel der Strom aus. Polizei und Feuerwehr sind im Einsatz, um die Folgen des Unwetters zu beseitigen. In Allensbach im Kreis Konstanz brannte eine Scheune ab. Ursache war vermutlich ein Blitzschlag. In der Scheune standen laut Polizei 4 Traktoren, außerdem war dort Heu gelagert. In Karlsruhe bleibt der Grötzinger Tunnel der Bundesstraße 10 nach einem Autobrand noch bis mindestens Montag gesperrt. Das hat ein Polizeisprecher dem SWR auf Nachfrage gesagt. Vorgestern Abend war ein Auto im Grötzinger Tunnel ausgebrannt. Wie schwer der Tunnel bei dem Brand verschmutzt oder beschädigt wurde, hat die Stadt als Betreiber des Tunnels noch nicht mitgeteilt. In der Nacht ist der sogenannte Ölpreisdeckel ausgelaufen. Damit wollte die EU verhindern, dass Russland an steigenden Ölpreisen verdient. Auf einen neuen Ölpreisdeckel konnten sich die Staats- und Regierungschefs auch nach stundenlangen Verhandlungen nicht einigen. Heute wollen die EU-Länder noch einen letzten Versuch starten, um zu einer Einigung zu kommen. Dann ist Sommerpause im Parlament. Spanien steht im Finale der Fußball-WM. Das Team hat sich mit 2:0 gegen Frankreich durchgesetzt. Der französische Trainer Didier Deschamps war enttäuscht.
3: Wir sind unter unseren Möglichkeiten geblieben. Wir waren in der Offensive nicht so gefährlich wie sonst. Dann kamen technische Fehler dazu, Pässe, die nicht ankamen. Wir müssen das jetzt akzeptieren, auch wenn es sehr weh tut. Spanien hat mehr gezeigt als wir.
1: Im Halbfinale heute Abend spielen Argentinien und England um den Einzug ins WM-Finale am Sonntag. Das Spiel um Platz 3 ist am Samstag. Soweit die Nachrichten für Baden-Württemberg mit Peter Gramer. Die Zeit 7.03 Uhr.
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5: Vorsicht bitte auf der B42 Rüdesheim Richtung Wiesbaden. Zwischen Hattenheim und Elfwil-Erbacher Straße eine ungesicherte Unfallstelle auf der rechten Seite. Vorsicht auf der B500 Baden-Baden-Europastraße. Zwischen Ortseingang und Rheinstraße Osttalbrücke eine ungesicherte Unfallstelle. A8 Karlsruhe Richtung Stuttgart zwischen Pforzheim-West und Pforzheim-Süd. 6 Kilometer stockender Verkehr und 20 Minuten plus. A81 Singen Richtung Stuttgart zwischen Böblingen-Hulb und Sindelfingen-Ost. 4 Kilometer Baustellenstau, dauert eine Viertelstunde länger an der Stelle. Und die B308 Lindau-Sonthofen ist auf Höhe des Abzweigs nach Böser-Scheidegg in beide Richtungen nach einem Unfall gerade gesperrt. Wenn Sie sich auskennen, meiden Sie das Gebiet am besten. 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
5: Wir schauen auf die aktuellen Werte. Wir haben 17 Grad und Wolken in Bad Mergentheim, Tuttlingen und Renneroth und 18 Grad unter bewölkten Himmel in Manderscheid. SWR 4 Wetterexperte Stefan Bender weiß noch mehr.
6: Guten Morgen. Momentan strömt schwüle Luft zu uns und es geht gemischt weiter. Im Tagesverlauf tauchen neben der Sonne immer mal wieder dicke Wolken auf und örtlich entwickeln sich teils heftige Schauer und Gewitter. Eine Abkühlung bringen die jedoch kaum. Im Hochschwarzwald liegen die Höchstwerte später bei 24 Grad und in Heitersheim und Schwörstadt werden 30 Grad erreicht. Morgen bleibt es sommerlich warm und auch sonst ändert sich nicht allzu viel. Zeitweise scheint die Sonne und örtlich sind Blitz und Donner dabei.
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5: Guten Morgen. Wie fühlen Sie sich denn so nach dem Aufstehen? Sind Sie tiefenentspannt? Oder haben Sie irgendwie doch so einen gestressten Druck im Magen. Oh, unser Stresspegel ist insgesamt gerade recht hoch, ne? Die Zündschnur oft auch kurz. Was wir dagegen tun, um nicht direkt auszurasten, das hören Sie gleich nach drei Hits. Der erste ist ein 70er-Classic von Smokey. Guten
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Wir in den Mittwochmorgen mit einer Band, jetzt hier in SWR 4, die es seit Anfang der 70er gibt und die auch in diesem Jahr immer noch auf Tour ist. America, rocken rund um die Welt und jetzt hier ihr Programm in SWR 4 mit einem 8.

0: Mittwoch mit SWR 4. Viertel nach 7 ist es. Vielleicht geht's Ihnen wie mir. Ich fühle Stress als erstes im Magen. Da wird im Bauch irgendwie so alles fest und so. Es fühlt sich unangenehm an. Momentan ist hier alles fein in meinem Bäuchlein, aber insgesamt habe ich das Gefühl, wir sind alle ein bisschen gereizter als sonst gerade, oder? Und echt schnell von 0 auf 180. Zum Leid unserer Mitmenschen, denn die können ja meistens gar nichts dafür. Wie wir damit am besten umgehen, das weiß Professor Manfred Schädlowski, der ist nämlich Stressexperte. Herr Schädlowski, der Blick auf die Spritpreise nervt, die Weltpolitik macht's auch nicht besser und noch dazu ist es ja seit Wochen viel zu warm. Das hilft der Entspannung ja auch nicht, oder?
1: Ja, sicherlich, na klar. Das Wetter ist natürlich für alle Menschen hier belastend, wenn es über 30 Grad geht, wenn dazu noch Schwüle dazukommt, belastet den Kreislauf, belastet eben den ganzen Körper. Und wenn dann diese Belastung da eben höher ist und der Körper nicht mehr so richtig gut funktioniert, ist das eine weitere Belastung. Und dann wiederum, und das wissen wir aus vielen, vielen Studien, reichen schon kleine sozusagen Ereignisse aus, um bei uns die Zündschnur so kurz werden zu lassen.
0: Also wir haben zum Beispiel im Auto oft stressige Momente. Mein Mann regt sich über Kleinkram total auf. Und vermutlich bin ich nicht die Einzige, die da dann verzweifelt nach Lösungen sucht. Was machen wir da am besten?
1: Ja, ich würde versuchen, das zu hinterfragen. Würde sagen, Mensch, was ist es jetzt, was dich aufregt? Es kann doch nicht nur dieser Parkplatz sein. Was macht dich dann einfach so fuchsig jetzt? Ne? Was ist los mit dir? Ne? Komm runter. Würde versuchen, Alternativlösungen anzubieten, dass ich versuche eben so ein bisschen abzulenken, um eben deeskalieren zu wirken. Kommunikation ist das beste Werkzeug, was dann einem bleibt.
0: Also miteinander sprechen oder einfach Musik anmachen.
1: Musik ist sicherlich eine tolle Möglichkeit, insbesondere die Musik, die man liebt, zu hören, um runterzukommen, zu entspannen. Das ist sicherlich ein Werkzeug, um sich gegen diese widrigen Umwelteinflüsse zur Wehr zu setzen.
0: Na dann, Musik an und nachher um 8:45 hören Sie hier Tipps, wie wir unseren eigenen Stress mit einem schönen großen Om besser in den Griff bekommen. Neben dem Tipp, den schönsten Musikmix hören, hier in SWR 4. Guten Morgen.

0: 7.21 Uhr in SWR 4. Vorsicht bitte auf der A7 Würzburg Richtung Ulm zwischen dem Firngrundtunnel und der Raststätte Ellwanger Berge West. Da liegen Fahrzeugteile auf der linken Spur. Fahren Sie vorsichtig.
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Shakira mit dem Burner Boy, Dai Dai, alle Spruren, alle, alle, hoppa, hoppa, hoppa, dass die Mannschaft das schaffen. Heute haben wir noch einmal ein Match, das ist England gegen Argentinien. Und ich weiss nicht, wenn sie am liebsten das sehen in der

final. Und Ihre Meinung noch? Ah, opa. Der Schuss Adrian Niedahle war ja kleine Meinung darüber, gell? Der ist schon am 15. Juli geboren, er wurde heute 70, ist einer der besten Gitarrespieler der Welt. 18 instrumentale Schallplatten hat er veröffentlicht. Du bist ein Auszug.

Der Joe Satriani ist in 87 berühmt worden mit dem Titel Surfing with the Aliens. Wir haben eine Sonnenfinsternis am 12. August, gell? Und ein französischer Kenny hat da ja mal eins gesehen. Und da ist etwas passiert. Ja, was dann? Der Stéphane Bern redet ist vom Louis der Fromme, Louis Le Pieux, vor den Nachrichten von der 8.

Der geilste Fehler mit dem Marina Marx bei ICL Sos. Sie hat keinen Fehler gemacht, aber sie braucht mehr Zeit. Die Baustelle der A35 Brugge Rohrwiller dauert jetzt bis am 7. August. Ja, sie hat es so fast einen Monat verlängert, gell? Es ist notwendig, um die Fahrbahn platt auf dem über die Moder überspannenden Bauwährung noch einmal zu verstärken. Der Verkehr von Leuterburi in Richtung Strassburi wird widerst vollständig auf die Geierfahrbahn umgeleitet. Auf einem 2 km langen Abschnitt fahren wir dann nur im Geierverkehr auf eine einzige Fahrspur. Achtung, die Geschwindigkeit ist streng auf 80 km begrenzt und die Ausfahrt nach Rohrwiller ist heute gesperrt. Gell? Fahren langsam, wenn ihr in dieser Gegend seid. Gleich noch für euch zu begleiten, eine Neuigkeit von Jérémy Frérot. Es heisst euch gerade Frérot.

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1: Es ist 8.30 Uhr.
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3: Mit mir Silas Schwab, guten Morgen. Das Zeltmusikfestival in Freiburg startet, viele Tickets wurden aber noch nicht verkauft. Der Erzbischof und die Landesbischöfin fliegen gemeinsam nach Peru und das Wetter, Sonne und Wolken, teils kräftige Schauer und Gewitter bei 24 bis 30 Grad. Heute startet in Freiburg das 42. Zeltmusikfestival am Mundenhof. Bislang wurden dafür rund 37.000 Tickets verkauft, etwa 8.000 weniger als zum Start im vergangenen Jahr. David Sastro mit allen Infos zum Festival.
4: Nach Angaben von ZMF-Chefin Hanna Thepe sind die schlechteren Verkaufszahlen kein Einzelfall. Die gesamte Branche kämpfe derzeit mit schwächeren Vorverkäufen. Trotzdem blickt das Festival optimistisch auf die kommenden Wochen. 9 Konzerte sind bereits restlos oder fast ausverkauft. Den Auftakt macht am Abend Burning Spear, die Reggae-Legende. Zu den weiteren Höhepunkten zählen Sportfreunde Stiller, Labras Banda, Meute und Buntspecht. Auch auf die hohen Temperaturen hat sich das ZMF vorbereitet. Belüftungs- und Klimaanlagen sollen für ein angenehmeres Konzertgefühl in den Zelten sorgen. Außerdem stehen Trinkwasser und Schattenplätze zur Verfügung. Das Festival endet am 2. August.
3: Dass die Reha-Klinik in Nordrach im Ortenaukreis zumachen muss, sorgt für Unsicherheit. Ab Ende September wird dort niemand mehr behandelt. Viele Beschäftigte verlieren ihren Arbeitsplatz. Anderen bietet die Betreiberin Reha-Kliniken Baden-Württemberg Stellen im Klottertal, Baden-Baden oder Heidelberg an. Die Gewerkschaft Verdi rechnet mit Klagen vor dem Arbeitsgericht um Abfindungen. Was mit den Gebäuden passiert, ist noch offen. Peru bekommt heute hohen geistlichen Besuch aus Südbaden. Der Freiburger Erzbischof Stefan Burger und die badische Landesbischöfin Heike Springhardt fliegen heute gemeinsam nach Südamerika. Das Erzbistum Freiburg feiert das 40-jährige Jubiläum seiner Partnerschaft mit Peru. Burger hatte seine evangelische Kollegin deshalb gefragt, ob sie mitkommen wolle, erzählt Landesbischöfin Heike Springhardt.
5: Das ist nicht die erste Reise, die wir gemeinsam machen. Wir waren letztes Jahr auch im Vatikan zusammen. Und ich glaube, dass es ein wichtiges Zeichen ist, wenn wir gemeinsam unterwegs sind, weil das natürlich wahrgenommen wird. Ich bin da sehr froh drum, wenn wir uns zu gesellschaftlichen Fragen äußern. Da sind wir gemeinsam unterwegs und das ist ein Segen.
3: Höhepunkt der Reise, der Bischof und die Bischöfin werden am Freitag an einem Jubiläumsgottesdienst in der Kathedrale der Hauptstadt Lima teilnehmen.
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3: Heute Sonne und Wolken. Es wird wieder ziemlich schwül und örtlich kann es gewittern. Es besteht auch eine Unwetterwarnung vor Starkregen, Hagel und Sturmböen. Maximal hat es 24 bis 30 Grad. Morgen wird es ein bisschen kühler, bleibt aber sonnig.
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Die Turmstürmer, wer soll das bezahlen? Ja, ich nicht, das ist klar. Wir haben noch eine gute Ausgangsidee für euch. Sie haben Masti in Niederbrunn bis am 19. Juli, jeden Nachmittag vom 3 bis am 11. Es ist Place du Bureau Central auf dem Platz. Natürlich habe ich Manege, ich habe noch Schießstand, ich kann etwas essen auf dem Platz. Warum heisst es dann Place du Bureau Central? Das ist bei einem Dietrich gesehen. Ja, der Dietrich hat der Büro gehabt. Es ist gerade dort geht vom Falkenstein-Bachel. Und dort stehen sie alle auf dem schönen Platz. Also, es ist in Niederbrunn bis am 19. Juli.

Je pense à vous. Ich danke an euch. Eine Eichheit von Pierre de Mer. Und wir danken euch jeden Tag an euch. Wir bringen euch drei wichtige Informationen alle Tag. Wir werden eine Baustelle in Friesen erwähnen in 15 Minuten. Aber auch noch eine andere auf der A36, wie ihr anfängt. Das ist eine grosse Baustelle dort. Und dann bleiben wir im Süden vom Elsass, in Sanne. Und dann, dort gibt es ein grosses Fest am Freitag, Le Tour en Musique. Ja, ah ja, das ist die Etappe am Samstag vom Tour de France, wie in Elsass kommt. Das sind wir ganz stolz. Und gleich noch die Katharina Valente, wo meine Sonne scheint. Ja, hoffentlich nicht mehr so hart, gell?

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1: Information, alle Ferreich. Du bekommst noch drei für ihre Alten zu erlichtern. Und wir fangen gleich an mit einem 3 Plus, wie praktisch lokal und wir sonst und sympathisch sind. Um mit der heutigen Baustelle anzufangen, suchen wir ein Wappen von dem Dorf. Ich bin ein Surplus mit einer Silvante, Kolbschlöwene Spatte, ein Gartenschüffel, wie quer auf dem Wappen steht. Ich bin Friesen im Ried. Aber für die Baustelle nehmen wir keine Spatte, sonst das arme Wappen ja beschädigt, gell? Wenn ich regelmäßig auf der T203 oder Hege von Friesen unterwegs bin, gar nicht. Dass der Verkehr auf dieser Strecke ab heute 7 Uhr bis Freitag, den 17. Juli, 18 Uhr, vollständig gesperrt wird. Und beim Schnittarbeit durch zu fähren, wie für die Sicherheit und die Instandhaltung von der Strasse unerlässlich sind. Lohne ich von dieser Sperrung nicht überraschen. Es ist eine Umleitung eingerichtet worden, damit ich ungehindert wieder fahren kann. Ihre Strecke wird so geändert und über die Gemeinden von Widerne, Rosfeld, Bovze und Friesen umgeleitet. Die Baustelle ist zwar mit Einschränkungen verbunden, aber sie sind notwendig, um die Langlebigkeit und Sicherheit von unseren Strassen zu gewährleisten. Niemand will, dass ein Nast auf sein Auto geht. Witterst, Baustelle auf der A36 und der Hege von Ilsack auf der Strecke von Deutschland nach Befert. Da führt die direkt umfangreiche Sanierungsarbeit an der Autobahnfahrbahn durch von heute, Mittwoch, 15. Juli um 8 Uhr abends bis Freitag, den 14. August um 6 Uhr, müssen wir auf einen ganzen Monat mit erheblichen Verkehrsbeeinträchtigungen einstellen. Vor allem jedoch nachts, da dann der Großteil der Arbeit stattfinden wird. Und das wird der Verkehr in beide Fahrtrichtungen von 3 auf 2 Fahrspuren reduziert, wobei der Verkehr umgeleitet wird. Achtung, gell? Ein paar Fahrten wie die Ile Napoleon oder die Croix de la Harte könnten sogar vorübergehend gesperrt werden. Die Höchstgeschwindigkeit ist im Bereich von der Baustelle auf 70 km pro Stunde begrenzt und sinkt sogar in den Umleitungsbereichen auf 50 km pro Stunde. Sei also vorsichtig. Witterst für Party und Velofans. An dem Freitag, 17. Juli, am Vorhofen von der Etappe vom Tour de France im Elsass, organisiert der Gemeindeverband dann Sana für eine volle Schnee und umsonst die Veranstaltung Le Tour en Musique. Das Konzept? Einfach. Hübs auf ihrem Velo für eine festliche Velotour von ungefähr 10 Kilometern. Aber Achtung, ihr wäre nicht allein in der Pedale treten. Die talentierten Musiker von der Big Band Schütt treten mit Instrumenten in der Hand, um jeden Kilometer musikalisch zu begleiten. Am Programm stehen faire Etappen und gerade so viele Konzerte. Um 3:30 Uhr, grosser Start am Espace Grün in Sanne, am 5 musikalischer Zwischenstopp auf dem Vorplatz von der Kirche von Oldon, 6:30 Uhr, blechbloser Päus auf der Place Geoffrey-Tan und um 20 Uhr grandioser Abschluss auf der Place du 7 Dezember in Pitschwiller-Letan. An jedem Halt wird es von der gastgebenden Gemeinde etwas zu trinken angeboten, um einen schönen Moment zu genießen. Okay, Panik, falls der Reihe kommt. Die Konzerte finden dann in Manchisel statt. Also ab in den Sattel für einen unvergesslichen Ofen. Und für alle die ganzen Termine zu finden, ist es ganz einfach. Klicken auf ici.fr Elsass, suchen die 3 Plus und schon sind wir für euch da.
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Quoi qu'on dise, vom Benabar, puis ici Elsass. Wir haben immer eich ebs selber, was do im Elsass passiert. Wir waren morgen, an dieser Uhrzeit, um 9:30 nach Gäwiller gefahren, dort gibt es Soiree Guinguette. Aber auch noch ein Erntefest in Stotzen und in Polvere, der erste Festibron mit Musik. Ja, es ist Musik, wie es organisiert, das waren ihr alles bei uns entdecken. Es ist morgen, bei ici Elsass, alle galt. Und auch noch mit schöner Musik, das wohl auf Englisch, Talking About a Revolution. Ja, nicht der 14. Juillet ist es durch, gell, Tracy Chapman. Aber es macht nichts, wir hören das Lied sowieso gern.

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1: Ich weiss nicht, ob so ein Uwe der richtige Ort ist, für einen Liebsten oder eine Liebste zu finden, gell? Auf einem Mästi, auf dem Dorf, da geht's viel Flutter. Die Mama hat immer so Rotschläge für mich gehabt, gell? Und wir wären sie treffen in 15 Minuten. Sie will ich lernen, wie man richtig auslift. Ja, das wissen wir ja. Sind wir sicher? Ja, es gibt einen guten und einen schlechten Weg auszuliften. Und da wäre ich die Antwort von meiner Mama bekommen. Es ist in einer Viertelstunde. Und gleich noch der Marc Lavoine mit C'est la vie begleitet uns. Ich höre Ici El Sos.

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1: Dirze, wir haben Touristzug. Das hat als Mama mal geprägt und sie kommt ja alle da. He? Wie Touristzug für eine Rotschle zu bringen und alle da an dieser Uhrzeit. Ist das nicht schön? Wo meine Mama hat mich in den letzten Tagen wieder angeprägt. Zisch ebs mit der, gell? Als guter Elsasser habe ich ausgelieft. Also die ganze Wohnung, gell? Aber die Mama hat mich via meiner Methode wieder auf die Finger gehauen. Ja, alle Maschinen gibt es eine richtige Art auszuliften. Und die ist nicht so, wie ich es gemacht habe. Weil ich die Fenster gekippt habe. Sie hat mich vor dem Nachbarhaus mitgenommen und hat mir schwarze Spuren über ein paar Fenster gezeigt. Manchmal an der Seite, einfach immer im über Bereich vom Fenster. Und Mama hat mir gesagt, siehst du, er macht das Latz, so wie du. Du tragen die Spuren. Ja, sie hat mir erklärt, dass es sich um Spuren von Kondenswasser und Verschmutzung handelt und dass die Lesung gegen die Spuren oder unserer Wand in der Liftungsmethode liegt. Wir so zweimal alle Tage 5 bis 10 Minuten lang intensiv liften. In Deutschland sollte man dazu Stoßlüften, die Fenster weit aufmachen. Mit Touristzug ist es noch besser. Anstatt nur ein Fenster stundenlang in Kippstellung stehen zu lassen. Wenn ich das Fenster nur ein bisschen auflasse, kühlt es die Innenwand ab, ohne die Lufteffizienz zu erneuern, was die Kondensation von der feuchten Innenluft begünstigt, wodurch sich Staub festsetzt und dunkle Streifen der Drüse entstehen. Verwende anstatt die als Queerliftung bezeichnete Technik, wie die Luft schnell erneuert, ohne die Wand dauerhaft abzukehlen. Jetzt können ihr sogar erkennen, welche ihre Nachbarn schlecht ausliften. Und so können ihr den Rotschlaf von der Mama widerstehen. Merci, Mama. Ihr könnt sogar das teilen auf die sozialen Netzwerke. Ganz einfach. Hole ich die Kategorie Les Astuces de Mama auf unsere App Easy. Und dann können ihr so Facebook oder per E-Mail so teilen und den Nachbarn wie es letztes machen.

0: clair.
1: Oh, so poétisch, so richtigetisch, zwischen Sau de Sagazon, la Symphonie des Éclairs. Ihre Vater ist nämlich schon Künstler gewesen, er ist Skulptur im Westen von Frankreich. Und wir waren morgen eine andere Künstler drauf, es ist meine Mama. Sie hat immer einen Rotschlaf für uns und mir hat auch ein Problem mit der Suppe oder mit dem Gericht, mit der Sauce, wie versalzen ist. Ja, richtig, versalzen, wenn es zu viel Salz hat. Was können wir da noch machen? Sie nimmt also Krummbär. Und sie wollte euch erklären, warum. Es ist morgen um 10:30 immer bei Easy Elsass. Der Gruppe Toto, hold the line.

C'est Schneeigkeit von der Céline Dion. Bonjour, pardon, merci. Und im Wasser haben wir viel zum Verdanken. Ja, mit dem Laven schon einmal auf der Art, gell? Und es gibt eine Ausstellung «Sous l'Océan l'Alsace», wie in der Seigneurie von Antleu ausgestellt wird. Wir waren mit dem Direktor von der Seigneurie in 15 Minuten sind. Er wird uns alles darum erklären, was dort läuft mit dieser Ausstellung. 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Wenn ihr euch gewinnen könnt, die ganze Woche bei ici.fr/Elsass. Und Pascal Obispo mit «Plus que tout au monde».

0: Dann gehen Sie zusammen mit dem Museumspass Musee, reisen wir im ganzen Rindal rum für die Museen und so anzuschauen. Schon einmal ist es frischer in den Museen. Und wir sind in der Seigneurie von Andlau mit dem Frank Bürgele. Ganz schöner Tag, Frank.
1: Schöner Tag.
0: Ich habe mehr in Andlau, das haben wir gar nicht gewusst.
1: Wir haben keine mehr in Andlau. Natürlich nicht. Aber vor ein paar Millionen Jahren, natürlich sind wir hier unter dem Meer gewesen.
0: Und an Ihrer Ausstellung seit März, wie da läuft, wir können es immer noch sehen, gell?
1: Natürlich bist du anzeigst.
0: Obla, ich habe euch hier in diesen Tagen wenig Städte wie anfangen für den Sommer. Ihr beschäftigt die Leute und die Kinder euch natürlich.
1: Ja, bei uns passiert immer etwas, jeder Tag im Sommer, für gross, für klein. Noch haben wir viele, viele Ateliers, wie man sagt, Mosaiken immer, Steinbehäuen, mit Pflanzen, Tinten machen, also ganz viele andere Dinge.
0: Und du, natürlich, habe ich die Ausstellung, wie ständig du ist. Frank, habe ich ein Stiegel, ein Zimmer oder ein Objekt, wie ich auch gerne habe in der Seigneurie von Andlau?
1: Difficile zu wählen. Du musst jetzt ein bisschen nachdenken, was ich am meisten gerne habe. Ich denke, die Seigneurie selber, süß selber. Ich glaube, es ist ein altes Süß von 1582, schönes Renaissance-Gebäude und da ist man einfach gut drin. Und es ist gut saniert worden in 2013, also ist alt, aber auch modern.
0: Und mit dieser neuen Ausstellung Wein im Wasser, da habe ich Muscheln, Coquillages, Fossilien, wie ihr euch ausstellen?
1: Ja, natürlich, viele Fossilien für das ganze Museum aus Melsas. Es geht vom Nord vom Pechelbronn, da haben wir natürlich auch Petrol. Denn dank dieser langen Geschichte haben wir natürlich auch ein bisschen Erdöl in Melsas. Nicht viel, aber viele Spuren in Stein von Pflanzen, von Tieren, wie Millionen von Jahren vor uns existiert haben und gelebt haben. Auf Millionen von Jahren, viel länger als Menschheit.
0: Also wir können nicht fies uns frischer machen durch und gleich einfach den Kopf erfrischen in der Seigneurie den ganzen Sommer. Und müssen wir unbedingt reservieren mit der Werkstätte, du, mit der Atelier?
1: Ja, die Werkstätte, ja, wenn man keine Werkstätte hat mit 100 Leuten. Ja. Also sind nur 10, 15 Leute. Also da müssen wir unbedingt reservieren, dass man sicher hat, dass man Platz bekommt. Und ein bisschen schnell sind euch, denn es geht schnell voll, wie sie jetzt ja.
0: Und wenn ihr den Museumspass Musee habt, können ihr es auch besichtigen mit der Seigneurie. Vorstellen wir auf, wann haben wir alles ruhig?
1: Am Montag.
0: Hoppla.
1: Aber vom Dienstag bis am Sonntag ist im Ofen.
0: Da können ihr alles ruhig auf dem Internet. Brüche gerade Seigneurie Andlau tippen und schon keiner drauf. Merci vielmals, Frank Bürgel, dass ihr Zeit genommen habt. Schöner Sommer wünschen wir euch.
1: Ja, ihr euch. Merci.
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Gaben nomen. Das ist Jack Goldman und Michael Jones. Je te donne bis hier sauce. Wir können euch Ausgangsideen für dem Wochenende noch im Sätze fahren, zum Beispiel für das Festival Folklorik International. Du hast richtig viel Sorge zu lösen. Es kommen 10 Truppen, ein bisschen von überall. Und du kannst exklusiv eine Truppe von Peru sein. Sie machen eine europäische Tournee. Und nach Imse fliegen sie wieder nach Südamerika. Es ist am Samstag über und am Sonntag den ganzen Tag. Am Sonntag haben noch alle 10 Truppen. Am Samstag sind nur 4 da, die wie auf dem Platz schlafen. Und ihr werdet in allen Strassen von Imse etwas haben. Es gibt sogar ein Défilé durch die Sterfel und natürlich ist es mit Ici Elsass. Der Jürgen Drews ist noch bei euch, ein Bett im Kornfeld.

Les filles de l'aurore, bis Jelsas mit dem William Scheller. Ich kenne allweil die Streisel-Hochzeit in Seebach. Eben dieses Jahr gibt es ein Durchfest, ein Seebacher Durchfest. Wir werden das ganze Programm miteinander erwähnen. Es ist in 15 Minuten immer bei Easy Jelsas. Wir sagen, was im Land los ist. Und nun bringen wir euch 100.000 Rosen. Da brauchen wir alle ein Camion, gell? Der Heinz Rudolf Kunze mit dem Lidl bei Easy Jelsas.

0: Easy Elsass unterstützt alle die Vereine wie der Summer Lave, Mora und Isebach. Du ist, glaube ich, immer etwas los, gell? Wir sind heute mit dem Yvan Hickel von Seebach. Ganz schön nach der.
1: Ja, bonjour, merci.
0: Ich habe ein Seebach durch Fest, wie ich das organisiere, an diesem Wochenende. Seit wann gibt es das durch Fest?
1: Das Wort, das gibt es seit diesem Jahr. Also davor, die Frau, die es kann, hat es als Schreislaufzeit gegeben.
0: Ja.
1: Nach der Schreislaufzeit hat es Sommerzeit gegeben. Und ab diesem Jahr ist es der Dorffest. Der Verein, der es gemacht hat davor, die können es leider dieses Jahr nicht mehr machen. Und haben uns gut gefragt, ob wir einen anderen Namen können finden für das Fest. Und sind wir auch ganz d'accord geworden, weil für uns ist da gar kein Problem geworden. Und dann haben wir einfach einen neuen Namen gefunden.
0: Aber hier, das Dorffest wird viel um die Trachten drehen und die Traditionen, oder?
1: Ja, das will man sowieso behalten, weil das ist schon Jahre, wo es so ist. Das ist auch in unserem Blut eigentlich. Und das will man wieder machen, das Jahr.
0: Es steht ja, gell, auf dem Plakat. Die Tracht, die Seele von Seebach. Es ist eine ganz spezielle Tracht. Ich habe wie Sie Kleider, gell?
1: Also, es kommt drauf an, es gibt verschiedene. Also, die, die auf dem Plakat ist, auf der Affisch, das ist speziell von Seebach. Das rote Kabel, wo die Frau anhat. Und hinten, der Fular ist auch speziell von Seebach. Da kann man auch die Mädchen oder Frauen sogar, ja. Der Frauen. Von Seebach.
0: Also müssen wir auf den Platz kommen, für im Detail alles zu lösen, aber es gibt euch viel Musik an dem Wochenende.
1: Ja, Musik gibt es auch. Also schon einmal bloß Musik mit dem Gruppenfolklorik von Seebach am Sonntag. Danach kommt Voges, ja, von Gleboy.
0: Ja, Orchester wie am Ofen spielt alles, gell?
1: Genau. Und falls was nicht zu vergessen, um Samstag oben sind auch die singende Holzmacher von Seebach und von der Gejet. Noch singen die Kinder von der Schule mit dem Serge Rieger. Und oben, noch, wie wir gesagt haben, sind noch die Rosistag ab 8. Sonntag sind noch auch die Kois-Familie von Seebach, die spielen auch morgen am Sonntag.
0: Ist nur das alles in einem Saal drin oder draußen im Freien?
1: Nein, das ist alles draußen im Freien, um den Marie drum.
0: Auf dem Platz können wir etwas essen oder trinken?
1: Genau, da gibt es auch etwas zu essen. Und, was wir warm haben, ist noch Fleischknipfle mit Spätzle, Pâté en croûte mit Krautsalat, Flammkuchen gibt es auch, Triade gibt es, Brotwürst mit Meerkäsle, Apfelkiesle für den Dessert, Kaffeekuchen und Käsebrot noch.
0: Gibt es einen Eintritt für die Leute oder können wir gerade so kommen?
1: Nein, das ist ganz frei. Sie können einfach so kommen, wie nach Sinn.
0: Wir werden alle Informationen und Details vom Programm auf dem Site seebach.alsass finden. Da steht alles drauf. Yvan Hickel, wir wünschen euch schön Wetter, viel Leute und eine wunderbare Stimmung in Seebach, so wie immer.
1: Vielmals merci. Und noch auf Facebook können alles sehen, auf Seebach Dorffest.

Revolver Held, Leister, B.I.C.L.S.A.S. Vor 15 Minuten sind wir in Seeborg gewesen, unter dem Wald im Nordelsass und morgen an dieser Uhrzeit um 12:30 waren wir in Rufach gewesen. Ja, im Süden, wir sind überall im Rindtal parat. Für euch zu sagen, was los ist, dort waren wir morgen von einem Hexenfest in Rufach reden und das natürlich auf dem ersten Rindtal-Radiosender. Jennifer ist noch da mit ihrer Neuigkeit. Sie ist eigentlich ein Lidl von der Dalida gewesen. Das waren ein bisschen schwer stehen, aber sie singen es noch mit moderneren Instrumenten.

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Tanz nicht mit. Euphorie mit dem Julian Reim bei Ici El Sos. 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

neuer Termin bei Easy Elsass. 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Baustellen, Initiative, Solidarität, alles wird im ganzen Rindal drankommen. Jetzt wissen wir alles besser. 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
1: Schöner miteinander, wir haben ihr Wetter von dem Mittwoch, 15. Juli. Sonne, unwohlige Wetter sogar im Süden vom Rindtal und Reihen, wie am Rand von der Vogesen gehen kann. Wir wären heute bis auf 28 bis 31 Grad im Tal gekommen. 21 Grad in der Heschen, heute Nacht Röwisch, zwischen 16 bis 19 Grad im Tal. Und für morgen ein wunderbarer, strahlenblöder Himmel am Morges. Aber dann auch, kann es gewittern. Ein bisschen überall im Krummen Elsass, aber im Süden vom Elsass, über dem Ried. Es wird ein bisschen überall eine Reihe Risiko geben. Morgen wären wir auch wieder bis auf 28 bis 31 Grad kommen im Tal, 22 Grad in der Hesche.
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Hanna Polka mit dem Roger Alm Orchester. Der Roger Alm hat es aufgesteckt, das Roger Alm Orchester, aber das macht nichts. Alle die Musikanten und alle andere Formation gefunden. Und natürlich waren sie wieder bloß Musik spielen, so wie wir es gerne haben im Elsass. Und wir ganz natürlich immer noch durch der Roger Alm Orchester eine Referenz im Bluesmusikbereich. Wir waren noch in der elsassischen Stunde der Gruppe Zepf vorischen. Der Rinnstein, der Gruppe Zepf, du bist der Herr Mehr von Kahl. Ja, die Stadt neben Strasbourg. Du dabei, es ist der Sänger, er singt dann und wann immer noch. Und wir waren in 15 Minuten noch Böstelle in Friesen, auch noch eine andere auf der A36 und ein grosses Fest über dem Velo in Don und Sanne erwähnen. Das ist alles hier in 15 Minuten bei Elsass.

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1: Informationen, alle da, Ferreich. Du bekommst noch drei für ihre Alten zu erleichtern. Und wir fangen gleich an mit einem 3 Plus, wie praktisch lokal und sonst und sympathisch sind. Um mit der heutigen Baustelle anzufangen, suchen wir ein Wappen von dem Dorf. Ich bin ein Surplus mit einer Silvante, goldschlöwene Spatte, ein Gartenschüffel, wie quer auf dem Wappen steht. Ich bin Friesen im Ried. Aber für die Baustelle nehmen wir keine Spatte, sonst wird's arme Wappen ja beschädigt, gell? Wenn ich regelmässig auf der T203 oder Hesche von Friesen unterwegs bin, gehen acht, dass der Verkehr auf dieser Strecke ab heute 7 Uhr bis Freitag, den 17. Juli, 18 Uhr, vollständig gesperrt wird. Und beim Schnittarbeit durch die Fähre, wie für die Sicherheit und die Instandhaltung von der Strasse unerlässlich sind. Lohne ich von dieser Sperrung nicht überraschen. Es ist eine Umleitung eingerichtet worden, damit ihr ungehindert wieder fahren könnt. Ihre Strecke wird so geändert und über die Gemeinden von Widerne, Rossfeld, Bovze und Friesen umgeleitet. Die Baustelle ist zwar mit Einschränkungen verbunden, aber sie sind notwendig, um die Langlebigkeit und Sicherheit von unseren Strassen zu gewährleisten. Nehmen will, dass ein Nast auf sein Auto geht. Witterst, Baustelle auf der A36 an der Hesche von Ilsack, auf der Strecke von Deutschland nach Befert. Da fährt die direkt umfangreiche Sanierungsarbeit an der Autobahn Fahrbahn durch von heute, Mittwoch, 15. Juli um 8 Uhr abends bis Freitag, den 14. August um 6 Uhr, müssen wir auf einen ganzen Monat mit erheblichen Verkehrsbeeinträchtigungen einstellen. Vor allem jedoch nachts, da dann der Großteil der Arbeit stattfinden wird. Unter das wird der Verkehr in beide Fahrtrichtungen von 3 auf 2 Fahrspuren reduziert, wobei der Verkehr umgeleitet wird. Achtung, gell? Ein paar Hoffahrten wie die Ile Napoleon oder die Croix de la Harte könnten sogar vorübergehend gesperrt werden. Die Höchstgeschwindigkeit ist im Bereich der Baustelle auf 70 km pro Stunde begrenzt und sinkt sogar in den Umleitungsbereichen auf 50 km pro Stunde. Sei also vorsichtig. Witterst für Party- und Velofans. An dem Freitag, 17. Juli, am Vorhof von der Etappe vom Tour de France im Elsass, organisiert der Gemeindeverband dann seine Ferreiche volle Schnee und umsonst die Veranstaltung Le Tour en Musique. Das Konzept? Einfach. Hübs auf ihrem Velo für eine festliche Velotour von ungefähr 10 km. Aber Achtung, ihr wart nicht allein in der Pedale treten. Die talentierten Musiker von der Big Band Schütt treten mit Instrumenten in der Hand, um jeden Kilometer musikalisch zu begleiten. Am Programm stehen Ferietappen und gerade so viele Konzerte. Um 3:30 Uhr, grosser Start am Espace Grün in Senne, am 5 musikalischer Zwischenstopp auf dem Vorplatz von der Kirche von Oldon, 6:30 Uhr, blechbloßer Pais auf der Place Geoffrey-Dan und um 20 Uhr, grandioser Abschluss auf der Place du 7 Dezember in Pitschwiller-Letan. An jedem Halt wurde ich von der gastgebenden Gemeinde etwas zu trinken angeboten, um einen schönen Moment zu genießen. Okay, Panik, falls der Reihe kommt. Die Konzerte finden dann in Manchisel statt. Also ab in den Sattel für einen unvergesslichen Ofen. Und für alle die ganzen Termine zu finden, ist es ganz einfach. Liegen auf isi.fr Elsass, Sören, die drei Plus und schon sind wir für Richtung.

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Ja, Herr, das hört man doch nicht am Radio, ganz so viel. Also LMAA, also ich schlagen Sie nach Motto gesehen. Wir waren morgen eine drei Informationen einspringen in Ihrem Alter um 14:30. Wir waren von einem Fest in Gavilen reden gegangen, das ist auch im Mode. Momentan ein Erntefest in Stutzen, das ist Fête de la Moisson. Und der erste Fest in Brunn in Polveren am Anfang, am nächtlichen Anfang von der Rindstrasse. Das alles bekommen wir auch gesagt, morgen und gleich noch eine Gruppe auf Elsassisch. Es ist ja unsere Stunde in der Mödersprache. Der Gruppe Schnaps mit den Gewinnern von dem Gesamtwettbewerb Stimmen, wie wir organisieren. Demi Tobi, sie singen miteinander Schlaf, Elsasser Schlaf.

0: Die Isi Elzos ist mit der Spruch Ohren wischti. Hauptsächlich muss man sie widerstehen in den Jungen. Gell, Pola?
1: Ich hab 6 Jahre und ich spüre alle da ein bisschen kriegen.
0: Lustig, spritzig ist sie jeden Mittwoch um 20 nach 8 und sie haben ja so viel Sachen zu schnabbeln.
2: Ich hab dir noch bist du blam.
0: Freikocht gehen wir in unsere Jungen wie Elsässisch reden bei Isi Elzos. Aber jetzt gehen wir wieder in die Schule, gell?
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Auf der Strasse, noch einmal mit dem Bernard Lavillier. Horische ici Elsass, merci, dass ihr uns folgt. Wir waren auf der Strecke, wenn wir schon fahren. Ein paar Zwiebeln mitnehmen für die Salatle von heute oben. Es ist Daniel Kreve, der Werner, wie ist alles erklärt, in 15 Minuten. Aber zuerst die Gruppe Silbermond auf Deutsch und dann noch drei französische Lädle nureinander. Das gibt es euch nur bei uns, bei ici Elsass, der erste Rindal-Radiosender.

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1: Hit betrachtet man von neuem das Wort Zwiebel. Das Wort Zwiebel im Standardischen Zwiebel und auf Französisch Oignon. Das ist ganz interessant, weil, wenn man löje, von wo das herkommt, das erste Mal im Deutschen vom Mittelalter, hat man gesagt Zwiebel. Und das kommt vom latinischen Wort vom Mittelalter, Cepola. Das latinische Wort vom Mittelalter, das kommt vom latinischen Wort Cipola. Und, also sagen wir jetzt mal so, Cipola. Und es ist diminutiv vom latinischen Wort Cepa. Das latinische Wort Cepa, wo Zwiebel bedeutet Oignon. Hein? Wie savez ihr? Savez ihr Zwiebel, wie in Straßburg zum Beispiel, im Krumme Elsass-Haus, hat man fast die Wolle, hat man Zwiebel. Oder savez ihr, wie im Zungau zum Beispiel, Zwiebel oder Zwiebeli? Wie savez ihr, oder Zwiebeli, Zwiebeli, erster. Meine Sprache ist nicht so gut. Ich verstehe, Sprache von dort verstehe ich auch nicht gut. Nur, für sich selber, statt zu sagen, zu sprechen, ist selbst schwerer. Wie savez ihr?
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Kuckelig Manele, Pierre Spegerband und für noch mehr Lieder auf Elsassisch zu hören. Das ist alles vom 2 bis am 3 bei Ici Elsass. Nachher wären wir miteinander gut ausliften. Ja, warum gut? Denn es gibt auch einen schlechten Weg auszuliften. Das sind die Rutschle von meiner Mama, wie man ist jeden Tag gerne um 16:30. Und wir wären vor dem noch ein bisschen Musik haben. Ja, der Gruppe keine Panik, nie mehr vielleicht. Noch gefolgt von 3 französischen Liedern nacheinander. Zahl gibt's nur bei uns. Und natürlich, wo ist's? Bei Ici Elsass.

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1: Dirze, wir haben Touristzug. Das hat als Mama mal geprägt und sie kommt ja alle da. Hä? Wie ein Touristzug für eine Rotschlau zu bringen und alle da an dieser Uhrzeit. Ist das nicht schön? Wo meine Mama hat mich in den letzten Tagen wieder angeprägt. Ist etwas mit der, gell? Als guter Elsasser habe ich uns geliebt. Also die ganze Wohnung, gell? Aber die Mama hat mich via meiner Methode wieder auf die Finger gehauen. Ja. Alle Maschinen gibt es eine richtige Art, uns zu liften. Und die ist nicht so, wie ich es gemacht habe. Weil ich die Fenster gekippt habe. Sie hat mich vor dem Nachbarhaus mitgenommen und hat mir schwarze Spuren über ein paar Fenster gezeigt. Manchmal an der Seite, aber immer in einem Bereich vom Fenster. Und die Mama hat mir gesagt, siehst du, er macht das Latz, so wie du. Das tragen die Spuren. Ja, sie hat mir erklärt, dass es sich um Spuren von Kondenswasser und Verschmutzung handelt und dass die Lesung gegen die Spuren an unserer Wand in der Liftungsmethode liegt. Wir so zweimal alle Tage 5 bis 10 Minuten lang intensiv liften. In Deutschland sollte man dazu Stosslüften, die Fenster, weit aufmachen. Mit Touristzug ist es noch besser. Anstatt nur ein Fenster stundenlang in Kippstellung stehen zu lassen. Wenn ich das Fenster nur ein bisschen auflasse, kühlt es die Innenwand ab, ohne die Lufteffizienz zu ernähren, was die Kondensation von der feuchten Innenluft begünstigt, wodurch sich Staub festsetzt und dunkle Streifen der Notrüse entstehen. Verwende anstatt die als Queerliftung bezeichnete Technik, wie die Luft schnell ernährt, ohne die Wand dauerhaft abzukehlen. Jetzt können ihr sogar erkennen, welche ihre Nachbar schlecht uns liften. Und so können ihr den Rotschlag von der Mama widerstehen. Merci, Mama. Ihr könnt sogar das Teilen auf die sozialen Netzwerke. Ganz einfach. Hole ich die Kategorie Les Astuces de Mama auf unsere App Easy. Und dann können ihr so Facebook oder per E-Mail so teilen an den Nachbar wie das letzte Machen.
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Fever Dream, Dream mit Fever, eine Neuigkeit von Alex Warren bei ICI Elsass. Ja, ich habe als Fever, wenn es zu schorf ist, wenn ich es ist. Und dann muss ich so schnüffeln, dass ich wieder schlafen kann. Aber eigentlich zu viel Salz, das ist ein Problem, wenn ich nicht habe. Ich mache fast kein Salz dran, egal wo. Aber wenn es einmal passiert, wenn es versalzen ist, richtig, ob es Suppe ist oder Gemüse oder was weiß ich, eine Sauce, eben meine Mama holt als eine Krummbeerenrüst oder gehen. Wie warum? Das waren ihr Mann erklärt bekommen, immer um 16:30 Uhr. Bei ICI Elsass, gleich noch der Edo Zanki, deine Augen.

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0: Max Mutzke bei «Easy Elsass». Ja, wir haben euch das Beste von den Popliedle aus dem Deutschen. Und wir sind die ganze Woche mit dem Philipp Sandmann. Er ist Moderator am Tele bei «Easy Tele» für den Elsass Express. Wir sehen das Spiel, wie man vom Elsass babbelt. Auf Elsassisch ist er bei uns. Und er redet uns von Geschichte in 15 Minuten bei «Easy Elsass». Ja, du lachen wir euch ein bisschen miteinander.
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0: Aristide Gansmuchtout, Philipp Sandmann, wieder vom Telekan, ici Telegal mit dem Spiel Elsass Express, wo mich das Ländl ein bisschen besser lernen kann. Und wir, Philipp, haben heute ein Thema, wie verboten ist für die unter 18 Jahre.
1: Salut Peterle, salut Pierre, salut Bisamen. Gisterne oben, auf dem Heimweh, hat mir meiner Kameraden Dinosaurier, wie von seinen Heldendaten, auf dem Tinder erzählt. Ja, er tut sich gerne so in Dinosaurier verkleiden. Ja, ich kann mir's glauben, er gibt sich viel mehr, dass seine Derart nicht ausgeht. Dadurch kann ich aber nehmen. Er kommt mit dem allem noch nicht nach, was er sich mit seinen ganzen Partnerinnen antut. Er hat mir ein bisschen davon geredet, meine Damen und Herren. Das ist total unmenschlich. Es muss 3 Stunden dauern. Mindestens mit 60 Positionen. Mindestens. Dabei finden wir... das sage ich am besten nicht. Bref. Ja, die Tendenz zum Leistungssex, also Sex de Performance. Das meinen die Leute machen an einer Prüfung mit für eine Arbeitsstelle bei der NASA. Top, wir müssen einfach daraus haben, dass die ganze sexuelle Erziehung von unseren jungen Dinosauriern von der Internetseite kommt, wie übertrieben der drittletzte Buchstabe gebrüche, gell? Wenn ihr schaut, auf welcher Internetseite am meisten Zeit verbraucht wird, stehen Pornoseiten vorne dran. Und sie haben einen hohen Vorsprung. 14% von allen Sören auf dem Internet sollen auf eine Pornoseite fahren. Ja. Jede 7. Recherche. Es heisst, man wird taub davon, aber blind scheint es nicht. Aber hopp. Porno ist ein bisschen wie 10 News. Wir können es als Löwe für ein bisschen etwas erfahren. Man darf sich aber nicht seine ganze Meinung damit bilden, gell? Im gewöhnlichen Porno, Pierre, wenn ich so sagen darf, geht alles um Zufriedenstellung vom heterosexuellen Mann. Enfin, so ist es mir einmal erzählt worden.
0: Ja.
1: Die meiste Zeit wird nur mit Madame gezeigt. Und ihre partnerische Sardinel, ein Kerner ohne Kopf. Enfin, so ist mir einmal erzählt worden. Und egal wie grossartig die Villa ist, ist immer die Hauptsache, der Monsieur feit das Kamin hochrichtig aus. Enfin, so ist mir einmal erzählt worden. Natürlich. Und es steckt erst auf, wenn er einmal seine Gartenschlüsse ausgeschüttelt hat. Enfin, so ist es mir einmal erzählt worden. Ja, wir können aber nicht allein im Porno die ganze Schuld zuschreiben. Es ist ja keines. Und genau wie der keines ist es ein Zerspiel von der Realität. Ein Miroir déformant. Wenn das Gröbste vom Porno frauenfindlich ist, ist die Welt auch so ist. Ein Beispiel vielleicht?
0: Ja.
1: Ein Mann, wie er viele Partnerinnen hat, ist ein Casanova.
0: Mhm.
1: Und eine Frau, wie ein Häufer Partner hat, ist ein...
0: Hast du uns jetzt selber?
1: Hast du verstanden, Pierre?
0: Ja, voilà.
1: Und er hat bis in den 2010er Jahren warten müssen, bis man endlich das Frauengeschlecht richtig repräsentiert hat. Ja, vorher haben wir gar nicht gewusst, wie es aussieht. Aber hopp. Die Jugend tun sich ja wieder schon auf dem Internet ausbilden, solange man in der Schule beibringt, dass Sex nur Kinder auf die Welt soll bringen und heim, dass Kinder keine Zeit mit dem sollen verbringen.
2: Ja, ich hab doch gemeint, jetzt storisch ja wieder das bringen auf Philipp. Jetzt haben wir den 3 Tage Büt gemacht, gell? Der Philipp Sandmann ist alle da von dieser Woche dabei mit seinen Meinungen. Da hat er wieder seine Meinung über Sex. Horisch ja im Podcast. Und das mit der App Easy, um es sonst herunterzuladen. Ja, um es sonst. Und die Internetseite, wo man Sex verkauft, das ist nicht umsonst, wenn man es so will. Gell? Also, wir haben das alles bei uns und ich höre es auf Elsassisch.
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Anaïs Kaetbi, Ciel Sos, Charles Doré, famille ou pas famille? Ja, aber in sini Familie ist der Gustav gesehen. Der Gustav Doré, wie ich Russburg geboren ist. Wir waren morgen von einem Folklorfestpopla in Imse. Mit der Schorchette, die hat einer drauf. Sie macht mit, seit die 44 Editionen von dem Folklorfest, wie international ist. Die kommen ja bei Gott von überall. Und wir waren das erwähnen miteinander am 11:30 morgen, immer bei Ici Elsos, ein Streisellied. Wissen Sie, das ist für die Streiselhochzeit gesehen in Seebach. Der Nicola Fischer hat es komponiert und wir hören es gleich miteinander.

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